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0: Integrität des Landes und kündigte zusätzliche Sicherheitsmaßnahmen sowie schnellere Rückführungen an. Mindestens 34 Menschen kamen bei der gefährlichen Überfahrt ums Leben. Präsident Donald Trump hat nach eigenen Angaben eine Einigung zur Entwaffnung der Hamas verkündet. Demnach soll die Terrororganisation grundsätzlich zugestimmt haben, ihre Waffen abzugeben. Im Gegenzug würde sich die israelische Armee schrittweise aus dem Gazastreifen zurückziehen. Eine offizielle Bestätigung aus Israel gibt es bislang allerdings nicht. Unklar ist außerdem, ob es sich bereits um ein verbindliches Abkommen oder zunächst nur um eine Absichtserklärung handelt. Nach dem Anschlag auf den Berliner CSD verschärfen viele Städte ihre Sicherheitsmaßnahmen für die anstehenden Pride-Paraden. Mehr Polizei, Fahrzeugsperren und angepasste Einsatzkonzepte sollen die Veranstaltungen schützen. Trotz der Sorgen wollen die Organisatoren an den Demonstrationen festhalten. Vielerorts unter dem Motto »Jetzt erst recht«. NRW-Innenminister Herbert Reul, CDU, betont allerdings, einen 100%igen Schutz könne es bei Großveranstaltungen nicht geben. Die Zahl der Arbeitslosen in Deutschland hat im Juli die 3-Millionen-Marke überschritten. Nach Angaben der Bundesagentur für Arbeit sind aktuell 3,007 Millionen Menschen ohne Job. Die Arbeitslosenquote stieg auf 6,4%. Als Gründe nennt die Behörde saisonale Effekte, wie das Ende des Ausbildungsjahres. Gleichzeitig setzte sich aber auch die zuletzt schwache Entwicklung am Arbeitsmarkt fort. Die Nachfrage nach Arbeitskräften bleibt weiterhin verhalten.
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0: Heute startet der Tag mit einigen Wolken, aber auch sonnigen Abschnitten bei etwa 22 Grad. Am Mittag bleibt es wechselnd bewölkt, die Sonne kann sich aber immer wieder zeigen. Die Höchstwerte liegen bei 31 Grad.

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0: territoriale Integrität des Landes und kündigte zusätzliche Sicherheitsmaßnahmen sowie schnellere Rückführungen an. Mindestens 34 Menschen kamen bei der gefährlichen Überfahrt ums Leben. Präsident Donald Trump hat nach eigenen Angaben eine Einigung zur Entwaffnung der Hamas verkündet. Demnach soll die Terrororganisation grundsätzlich zugestimmt haben, ihre Waffen abzugeben. Im Gegenzug würde sich die israelische Armee schrittweise aus dem Gazastreifen zurückziehen. Eine offizielle Bestätigung aus Israel gibt es bislang allerdings nicht. Unklar ist außerdem, ob es sich bereits um ein verbindliches Abkommen oder zunächst nur um eine Absichtserklärung handelt. Nach dem Anschlag auf den Berliner CSD verschärfen viele Städte ihre Sicherheitsmaßnahmen für die anstehenden Pride-Paraden. Mehr Polizei, Fahrzeugsperren und angepasste Einsatzkonzepte sollen die Veranstaltungen schützen. Trotz der Sorgen wollen die Organisatoren an den Demonstrationen festhalten. Vielerorts unter dem Motto »Jetzt erst recht«. NRW-Innenminister Herbert Reul, CDU, betont allerdings, einen 100%igen Schutz könne es bei Großveranstaltungen nicht geben. Die Zahl der Arbeitslosen in Deutschland hat im Juli die 3-Millionen-Marke überschritten. Nach Angaben der Bundesagentur für Arbeit sind aktuell 3,007 Millionen Menschen ohne Job. Die Arbeitslosenquote stieg auf 6,4%. Als Gründe nennt die Behörde saisonale Effekte, wie das Ende des Ausbildungsjahres. Gleichzeitig setzte sich aber auch die zuletzt schwache Entwicklung am Arbeitsmarkt fort. Die Nachfrage nach Arbeitskräften bleibt weiterhin verhalten.
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0: Heute startet der Tag mit einigen Wolken, aber auch sonnigen Abschnitten bei etwa 22 Grad. Am Mittag bleibt es wechselnd bewölkt, die Sonne kann sich aber immer wieder zeigen. Die Höchstwerte liegen bei 31 Grad.

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1: Im Studio Steven Löffler. In der spanischen Exklave Ceuta spitzt sich die Lage weiter zu. Nach Behördenangaben sind in den vergangenen Tagen rund 60.000 Migranten aus Marokko angekommen, viele schwimmend oder über die Grenzanlagen. Spaniens Ministerpräsident Pedro Sánchez sprach von einem Angriff auf die Territorien.

0: Mehr Polizei, Fahrzeugsperren und angepasste Einsatzkonzepte sollen die Veranstaltungen schützen. Trotz der Sorgen wollen die Organisatoren an den Demonstrationen festhalten. Vielerorts unter dem Motto »Jetzt erst recht«. NRW-Innenminister Herbert Reul, CDU, betont allerdings, einen 100%igen Schutz könne es bei Großveranstaltungen nicht geben. Die Zahl der Arbeitslosen in Deutschland hat im Juli die 3-Millionen-Marke überschritten. Nach Angaben der Bundesagentur für Arbeit sind aktuell 3,007 Millionen Menschen ohne Job. Die Arbeitslosenquote stieg auf 6,4%. Als Gründe nennt die Behörde saisonale Effekte, wie das Ende des Ausbildungsjahres. Gleichzeitig setzte sich aber auch die zuletzt schwache Entwicklung am Arbeitsmarkt fort. Die Nachfrage nach Arbeitskräften bleibt weiterhin verhalten.
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0: Heute startet der Tag mit einigen Wolken, aber auch sonnigen Abschnitten bei etwa 22 Grad. Am Mittag bleibt es wechselnd bewölkt, die Sonne kann sich aber immer wieder zeigen. Die Höchstwerte liegen bei 31 Grad.

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1: Im Studio Steven Löffler. In der spanischen Exklave Ceuta spitzt sich die Lage weiter zu. Nach Behördenangaben sind in den vergangenen Tagen rund 60.000 Migranten aus Marokko angekommen, viele schwimmend oder über die Grenzanlagen. Spaniens Ministerpräsident Pedro Sánchez sprach von einem Angriff auf die territoriale Integrität des Landes und kündigte zusätzliche Sicherheitsmaßnahmen sowie schnellere Rückführungen an. Mindestens 34 Menschen kamen bei der gefährlichen Überfahrt ums Leben. Präsident Donald Trump hat nach eigenen Angaben eine Einigung zur Entwaffnung der Hamas verkündet. Demnach soll die Terrororganisation grundsätzlich zugestimmt haben, ihre Waffen abzugeben. Im Gegenzug würde sich die israelische Armee schrittweise aus dem Gazastreifen zurückziehen. Eine offizielle Bestätigung aus Israel gibt es bislang allerdings nicht. Unklar ist außerdem, ob es sich bereits um ein verbindliches Abkommen oder zunächst nur um eine Absichtserklärung handelt. Nach dem Anschlag auf den Berliner CSD verschärfen viele Städte ihre Sicherheitsmaßnahmen für die anstehenden Pride-Parade.

0: Entwicklung am Arbeitsmarkt fort. Die Nachfrage nach Arbeitskräften bleibt weiterhin verhalten.
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1: Heute startet der Tag mit einigen Wolken, aber auch sonnigen Abschnitten bei etwa 22 Grad. Am Mittag bleibt es wechselnd bewölkt, die Sonne kann sich aber immer wieder zeigen. Die Höchstwerte liegen bei 31 Grad.
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1: Im Studio Steven Löffler. In der spanischen Exklave Ceuta spitzt sich die Lage weiter zu. Nach Behördenangaben sind in den vergangenen Tagen rund 60.000 Migranten aus Marokko angekommen, viele schwimmend oder über die Grenzanlagen. Spaniens Ministerpräsident Pedro Sánchez sprach von einem Angriff auf die territoriale Integrität des Landes und kündigte zusätzliche Sicherheitsmaßnahmen sowie schnellere Rückführungen an. Mindestens 34 Menschen kamen bei der gefährlichen Überfahrt ums Leben. Präsident Donald Trump hat nach eigenen Angaben eine Einigung zur Entwaffnung der Hamas verkündet. Demnach soll die Terrororganisation grundsätzlich zugestimmt haben, ihre Waffen abzugeben. Im Gegenzug würde sich die israelische Armee schrittweise aus dem Gazastreifen zurückziehen. Eine offizielle Bestätigung aus Israel gibt es bislang allerdings nicht. Unklar ist außerdem, ob es sich bereits um ein verbindliches Abkommen oder zunächst nur um eine Absichtserklärung handelt. Nach dem Anschlag auf den Berliner CSD verschärfen viele Städte ihre Sicherheitsmaßnahmen für die anstehenden Pride-Paraden. Mehr Polizei, Fahrzeugsperren und angepasste Einsatzkonzepte sollen die Veranstaltungen schützen. Trotz der Sorgen wollen die Organisatoren an den Demonstrationen festhalten. Vielerorts unter dem Motto »Jetzt erst recht«. NRW-Innenminister Herbert Reul, CDU, betont allerdings, einen 100%igen Schutz könne es bei Großveranstaltungen nicht geben. Die Zahl der Arbeitslosen in Deutschland hat im Juli die 3-Millionen-Marke überschritten. Nach Angaben der Bundesagentur für Arbeit sind aktuell 3,007 Millionen Menschen ohne Job. Die Arbeitslosenquote stieg auf 6,4%. Als Gründe nennt die Behörde saisonale Effekte, wie das Ende des Ausbildungsjahres. Gleichzeitig setze sich aber auch die zuletzt schwache

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1: Heute startet der Tag mit einigen Wolken, aber auch sonnigen Abschnitten bei etwa 22 Grad. Am Mittag bleibt es wechselnd bewölkt, die Sonne kann sich aber immer wieder zeigen. Die Höchstwerte liegen bei 31 Grad.
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1: Im Studio Steven Löffler. In der spanischen Exklave Ceuta spitzt sich die Lage weiter zu. Nach Behördenangaben sind in den vergangenen Tagen rund 60.000 Migranten aus Marokko angekommen, viele schwimmend oder über die Grenzanlagen. Spaniens Ministerpräsident Pedro Sánchez sprach von einem Angriff auf die territoriale Integrität des Landes und kündigte zusätzliche Sicherheitsmaßnahmen sowie schnellere Rückführungen an. Mindestens 34 Menschen kamen bei der gefährlichen Überfahrt ums Leben. Präsident Donald Trump hat nach eigenen Angaben eine Einigung zur Entwaffnung der Hamas verkündet. Demnach soll die Terrororganisation grundsätzlich zugestimmt haben, ihre Waffen abzugeben. Im Gegenzug würde sich die israelische Armee schrittweise aus dem Gazastreifen zurückziehen. Eine offizielle Bestätigung aus Israel gibt es bislang allerdings nicht. Unklar ist außerdem, ob es sich bereits um ein verbindliches Abkommen oder zunächst nur um eine Absichtserklärung handelt. Nach dem Anschlag auf den Berliner CSD verschärfen viele Städte ihre Sicherheitsmaßnahmen für die anstehenden Pride-Paraden. Mehr Polizei, Fahrzeugsperren und angepasste Einsatzkonzepte sollen die Veranstaltungen schützen. Trotz der Sorgen wollen die Organisatoren an den Demonstrationen festhalten. Vielerorts unter dem Motto »Jetzt erst recht«. NRW-Innenminister Herbert Reul, CDU, betont allerdings, einen 100%igen Schutz könne es bei Großveranstaltungen nicht geben. Die Zahl der Arbeitslosen in Deutschland hat im Juli die 3-Millionen-Marke überschritten. Nach Angaben der Bundesagentur für Arbeit sind aktuell 3,007 Millionen Menschen ohne Job. Die Arbeitslosenquote stieg auf 6,4%. Als Gründe nennt die Behörde saisonale Effekte, wie das Ende des Ausbildungsjahres. Gleichzeitig setzte sich aber auch die zuletzt schwache Entwicklung am Arbeitsmarkt fort. Die Nachfrage nach Arbeitskräften bleibt weiterhin verhalten.
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1: Heute startet der Tag mit einigen Wolken, aber auch sonnigen Abschnitten bei etwa 22 Grad. Am Mittag bleibt es wechselnd bewölkt, die Sonne kann sich aber immer wieder zeigen. Die Höchstwerte liegen bei 31 Grad.

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1: Im Studio Steven Löffler. In der spanischen Exklave Ceuta spitzt sich die Lage weiter zu. Nach Behördenangaben sind in den vergangenen Tagen rund 60.000 Migranten aus Marokko angekommen, viele schwimmend oder über die Grenzanlagen. Spaniens Ministerpräsident Pedro Sánchez sprach von einem Angriff auf die territoriale Integrität des Landes und kündigte zusätzliche Sicherheitsmaßnahmen sowie schnellere Rückführungen an. Mindestens 34 Menschen kamen bei der gefährlichen Überfahrt ums Leben. Präsident Donald Trump hat nach eigenen Angaben eine Einigung zur Entwaffnung der Hamas verkündet. Demnach soll die Terrororganisation grundsätzlich zugestimmt haben, ihre Waffen abzugeben. Im Gegenzug würde sich die israelische Armee schrittweise aus dem Gazastreifen zurückziehen. Eine offizielle Bestätigung aus Israel gibt es bislang allerdings nicht. Unklar ist außerdem, ob es sich bereits um ein verbindliches Abkommen oder zunächst nur um eine Absichtserklärung handelt. Nach dem Anschlag auf den Berliner CSD verschärfen viele Städte ihre Sicherheitsmaßnahmen für die anstehenden Pride-Paraden. Mehr Polizei, Fahrzeugsperren und angepasste Einsatzkonzepte sollen die Veranstaltungen schützen. Trotz der Sorgen wollen die Organisatoren an den Demonstrationen festhalten. Vielerorts unter dem Motto »Jetzt erst recht«. NRW-Innenminister Herbert Reul, CDU, betont allerdings, einen 100%igen Schutz könne es bei Großveranstaltungen nicht geben. Die Zahl der Arbeitslosen in Deutschland hat im Juli die 3-Millionen-Marke überschritten. Nach Angaben der Bundesagentur für Arbeit sind aktuell 3,007 Millionen Menschen ohne Job. Die Arbeitslosenquote stieg auf 6,4%. Als Gründe nennt die Behörde saisonale Effekte, wie das Ende des Ausbildungsjahres. Gleichzeitig setzte sich aber auch die zuletzt schwache Entwicklung am Arbeitsmarkt fort. Die Nachfrage nach Arbeitskräften bleibt weiterhin verhalten.
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1: Heute startet der Tag mit einigen Wolken, aber auch sonnigen Abschnitten bei etwa 22 Grad. Am Mittag bleibt es wechselnd bewölkt, die Sonne kann sich aber immer wieder zeigen. Die Höchstwerte liegen bei 31 Grad.

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1: Im Studio Kirsten Mayer. Nach dem Massenansturm auf die spanische Exklave Ceuta hat sich die Lage vor Ort offenbar beruhigt. Nach Angaben der spanischen Regierung kamen mindestens 67 Migranten ums Leben, als sie versuchten, die Grenze zu überqueren. Insgesamt erreichten bis zu 60.000 Menschen Ceuta. Die meisten wurden inzwischen nach Marokko zurückgebracht. In der Europäischen Union hat der Vorfall eine neue Debatte über Migration und den Schutz der Außengrenzen ausgelöst. EU-Experten beraten heute über das weitere Vorgehen. In der Bundesregierung gibt es weiter Streit über die sogenannte Rente mit 63. SPD-Generalsekretär Tim Klüssendorf will die abschlagsfreie Rente nach 45 Beitragsjahren erhalten. Er fordert Klarheit von der CDU. Unionsfraktionschef Thorsten Frey hält dagegen an der geplanten Abschaffung fest, aus Gründen der Generationengerechtigkeit. Auch mehrere Ministerpräsidenten hatten zuletzt vor dem Aus der Regelung gewarnt. Nach dem mutmaßlich islamistischen Anschlag beim Berliner CSD verstärkt die Polizei die Sicherheitsmaßnahmen rund um den Tatort im Tiergarten. An mehreren Zugängen wurden schwere Poller aufgestellt, um Fahrzeuge künftig fernzuhalten. Die Maßnahmen gelten zunächst vorübergehend und sollen vor allem die geplante Gedenkveranstaltung für die Opfer am Sonntag absichern. Bei dem Anschlag am vergangenen Wochenende war eine Frau getötet worden, 31 Menschen wurden verletzt. Brandenburg muss stärker sparen als bislang erwartet. Das Haushaltsloch wächst auf rund 3,5 Milliarden Euro im Jahr 2027. Die Landesregierung plant deshalb den Abbau von etwa 700 Verwaltungsstellen bis 2029. Ausgenommen sind Polizei, Justiz, Schulen und Finanzverwaltung. Auch höhere Beamtengehälter belasten den Etat zusätzlich.
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1: Heute ist es bewölkt und regnerisch, bei Maxiwerten um die 23 Grad. Am Abend ziehen weitere Wolkenfelder durch, bei Werten von 18 bis zu 22 Grad. Nachts verdecken einzelne Wolken den Himmel, die Luft kühlt sich auf 12 Grad ab. Der Sonntag bringt uns einen Mix aus Sonne und Wolken mit Höchstwerten um die 25 Grad.

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1: Im Studio Kirsten Meier. Nach dem Massenansturm auf die spanische Exklave Ceuta hat sich die Lage vor Ort offenbar beruhigt. Nach Angaben der spanischen Regierung kamen mindestens 67 Migranten ums Leben, als sie versuchten, die Grenze zu überqueren. Insgesamt erreichten bis zu 60.000 Menschen Ceuta. Die meisten wurden inzwischen nach Marokko zurückgebracht. In der Europäischen Union hat der Vorfall eine neue Debatte über Migration und den Schutz der Außengrenzen ausgelöst. EU-Experten beraten heute über das weitere Vorgehen. In der Bundesregierung gibt es weiter Streit über die sogenannte Rente mit 63. SPD-Generalsekretär Tim Klüssendorf will die abschlagsfreie Rente nach 45 Beitragsjahren erhalten. Er fordert Klarheit von der CDU. Unionsfraktionschef Thorsten Frey hält dagegen an der geplanten Abschaffung fest, aus Gründen der Generationengerechtigkeit. Auch mehrere Ministerpräsidenten hatten zuletzt vor dem Aus der Regelung gewarnt. Nach dem mutmaßlich islamistischen Anschlag beim Berliner CSD verstärkt die Polizei die Sicherheitsmaßnahmen rund um den Tatort im Tiergarten. An mehreren Zugängen wurden schwere Poller aufgestellt, um Fahrzeuge künftig fernzuhalten. Die Maßnahmen gelten zunächst vorübergehend und sollen vor allem die geplante Gedenkveranstaltung für die Opfer am Sonntag absichern. Bei dem Anschlag am vergangenen Wochenende war eine Frau getötet worden, 31 Menschen wurden verletzt. Brandenburg muss stärker sparen als bislang erwartet. Das Haushaltsloch wächst auf rund 3,5 Milliarden Euro im Jahr 2027. Die Landesregierung plant deshalb den Abbau von etwa 700 Verwaltungsstellen bis 2029. Ausgenommen sind Polizei, Justiz, Schulen und Finanzverwaltung. Auch höhere Beamtengehälter belasten den Etat zusätzlich.
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1: Heute ist es bewölkt und regnerisch, bei Maxiwerten um die 23 Grad. Am Abend ziehen weitere Wolkenfelder durch, bei Werten von 18 bis zu 22 Grad. Nachts verdecken einzelne Wolken den Himmel, die Luft kühlt sich auf 12 Grad ab. Der Sonntag bringt uns einen Mix aus Sonne und Wolken mit Höchstwerten um die 25 Grad.

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1: Im Studio Kirsten Mayer. Nach dem Massenansturm auf die spanische Exklave Ceuta hat sich die Lage vor Ort offenbar beruhigt. Nach Angaben der spanischen Regierung kamen mindestens 67 Migranten ums Leben, als sie versuchten, die Grenze zu überqueren. Insgesamt erreichten bis zu 60.000 Menschen Ceuta. Die meisten wurden inzwischen nach Marokko zurückgebracht. In der Europäischen Union hat der Vorfall eine neue Debatte über Migration und den Schutz der Außengrenzen ausgelöst. EU-Experten beraten heute über das weitere Vorgehen. In der Bundesregierung gibt es weiter Streit über die sogenannte Rente mit 63. SPD-Generalsekretär Tim Klüssendorf will die abschlagsfreie Rente nach 45 Beitragsjahren erhalten. Er fordert Klarheit von der CDU. Unionsfraktionschef Thorsten Frey hält dagegen an der geplanten Abschaffung fest, aus Gründen der Generationengerechtigkeit. Auch mehrere Ministerpräsidenten hatten zuletzt vor dem Aus der Regelung gewarnt. Nach dem mutmaßlich islamistischen Anschlag beim Berliner CSD verstärkt die Polizei die Sicherheitsmaßnahmen rund um den Tatort im Tiergarten. An mehreren Zugängen wurden schwere Poller aufgestellt, um Fahrzeuge künftig fernzuhalten. Die Maßnahmen gelten zunächst vorübergehend und sollen vor allem die geplante Gedenkveranstaltung für die Opfer am Sonntag absichern. Bei dem Anschlag am vergangenen Wochenende war eine Frau getötet worden, 31 Menschen wurden verletzt. Brandenburg muss stärker sparen als bislang erwartet. Das Haushaltsloch wächst auf rund 3,5 Milliarden Euro im Jahr 2027. Die Landesregierung plant deshalb den Abbau von etwa 700 Verwaltungsstellen bis 2029. Ausgenommen sind Polizei, Justiz, Schulen und Finanzverwaltung. Auch höhere Beamtengehälter belasten den Etat zusätzlich.
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1: Heute ist es bewölkt und regnerisch, bei Maxiwerten um die 23 Grad. Am Abend ziehen weitere Wolkenfelder durch, bei Werten von 18 bis zu 22 Grad. Nachts verdecken einzelne Wolken den Himmel, die Luft kühlt sich auf 12 Grad ab. Der Sonntag bringt uns einen Mix aus Sonne und Wolken mit Höchstwerten um die 25 Grad.

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1: Im Studio Kirsten Mayer. Nach dem Massenansturm auf die spanische Exklave Ceuta hat sich die Lage vor Ort offenbar beruhigt. Nach Angaben der spanischen Regierung kamen mindestens 67 Migranten ums Leben, als sie versuchten, die Grenze zu überqueren. Insgesamt erreichten bis zu 60.000 Menschen Ceuta. Die meisten wurden inzwischen nach Marokko zurückgebracht. In der Europäischen Union hat der Vorfall eine neue Debatte über Migration und den Schutz der Außengrenzen ausgelöst. EU-Experten beraten heute über das weitere Vorgehen. In der Bundesregierung gibt es weiter Streit über die sogenannte Rente mit 63. SPD-Generalsekretär Tim Klüssendorf will die abschlagsfreie Rente nach 45 Beitragsjahren erhalten. Er fordert Klarheit von der CDU. Unionsfraktionschef Thorsten Frey hält dagegen an der geplanten Abschaffung fest, aus Gründen der Generationengerechtigkeit. Auch mehrere Ministerpräsidenten hatten zuletzt vor dem Aus der Regelung gewarnt. Nach dem mutmaßlich islamistischen Anschlag beim Berliner CSD verstärkt die Polizei die Sicherheitsmaßnahmen rund um den Tatort im Tiergarten. An mehreren Zugängen wurden schwere Poller aufgestellt, um Fahrzeuge künftig fernzuhalten. Die Maßnahmen gelten zunächst vorübergehend und sollen vor allem die geplante Gedenkveranstaltung für die Opfer am Sonntag absichern. Bei dem Anschlag am vergangenen Wochenende war eine Frau getötet worden, 31 Menschen wurden verletzt. Brandenburg muss stärker sparen als bislang erwartet. Das Haushaltsloch wächst auf rund 3,5 Milliarden Euro im Jahr 2027. Die Landesregierung plant deshalb den Abbau von etwa 700 Verwaltungsstellen bis 2029. Ausgenommen sind Polizei, Justiz, Schulen und Finanzverwaltung. Auch höhere Beamtengehälter belasten den Etat zusätzlich.
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1: Heute ist es bewölkt und regnerisch, bei Maxiwerten um die 23 Grad. Am Abend ziehen weitere Wolkenfelder durch, bei Werten von 18 bis zu 22 Grad. Nachts verdecken einzelne Wolken den Himmel, die Luft kühlt sich auf 12 Grad ab. Der Sonntag bringt uns einen Mix aus Sonne und Wolken mit Höchstwerten um die 25 Grad.

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1: Im Studio Kirsten Mayer. Nach dem Massenansturm auf die spanische Exklave Ceuta hat sich die Lage vor Ort offenbar beruhigt. Nach Angaben der spanischen Regierung kamen mindestens 67 Migranten ums Leben, als sie versuchten, die Grenze zu überqueren. Insgesamt erreichten bis zu 60.000 Menschen Ceuta. Die meisten wurden inzwischen nach Marokko zurückgebracht. In der Europäischen Union hat der Vorfall eine neue Debatte über Migration und den Schutz der Außengrenzen ausgelöst. EU-Experten beraten heute über das weitere Vorgehen. In der Bundesregierung gibt es weiter Streit über die sogenannte Rente mit 63. SPD-Generalsekretär Tim Klüssendorf will die abschlagsfreie Rente nach 45 Beitragsjahren erhalten. Er fordert Klarheit von der CDU. Unionsfraktionschef Thorsten Frey hält dagegen an der geplanten Abschaffung fest, aus Gründen der Generationengerechtigkeit. Auch mehrere Ministerpräsidenten hatten zuletzt vor dem Aus der Regelung gewarnt. Nach dem mutmaßlich islamistischen Anschlag beim Berliner CSD verstärkt die Polizei die Sicherheitsmaßnahmen rund um den Tatort im Tiergarten. An mehreren Zugängen wurden schwere Poller aufgestellt, um Fahrzeuge künftig fernzuhalten. Die Maßnahmen gelten zunächst vorübergehend und sollen vor allem die geplante Gedenkveranstaltung für die Opfer am Sonntag absichern. Bei dem Anschlag am vergangenen Wochenende war eine Frau getötet worden, 31 Menschen wurden verletzt. Brandenburg muss stärker sparen als bislang erwartet. Das Haushaltsloch wächst auf rund 3,5 Milliarden Euro im Jahr 2027. Die Landesregierung plant deshalb den Abbau von etwa 700 Verwaltungsstellen bis 2029. Ausgenommen sind Polizei, Justiz, Schulen und Finanzverwaltung. Auch höhere Beamtengehälter belasten den Etat zusätzlich.
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1: Heute ist es bewölkt und regnerisch, bei Maxiwerten um die 23 Grad. Am Abend ziehen weitere Wolkenfelder durch, bei Werten von 18 bis zu 22 Grad. Nachts verdecken einzelne Wolken den Himmel, die Luft kühlt sich auf 12 Grad ab. Der Sonntag bringt uns einen Mix aus Sonne und Wolken, mit Höchstwerten um die 25 Grad.
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2: Einen entspannten, schönen Samstagabend auch von mir hier auf Pure FM 106.8. Die nächsten zwei Stunden gibt's Musik von mir. Mein Name ist Yannis Theopis.

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Poetry, wie jeden Samstag von 6 bis 8. Wir hören uns wieder nächsten Samstag hier auf Pure FM. Mein Name ist Janis Iupis. Bis nächsten Samstag. Ciao.

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